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1: Ja, so ein Freitag macht schon Spaß, vor allem, wenn sowas hier passiert. Eine aktuelle Warnmeldung habe ich für euch. Vorsicht im Landkreis Cuxhaven in Holzel in Höhe vom Kreisverkehr Esel unterwegs. Und da gab es explizit die Meldung noch dazu, man soll Abstand halten, die sind nämlich bissig. 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
1: Ja, so ein Freitag macht schon Spaß, vor allem wenn sowas hier passiert. Eine aktuelle Warnmeldung habe ich für euch. Vorsicht im Landkreis Cuxhaven in Holzel in Höhe vom Kreisverkehr Esel unterwegs. Und da gab es explizit die Meldung noch dazu, man soll Abstand halten, die sind nämlich bissig. Also geh da nicht hin, die beißen. 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
1: Guten Morgen, ist schon irgendjemand da draußen wach? Ja, wenn nicht, machen wir gleich euch so richtig wach mit Tame Impala und Dracula. Dazu Martin Garrix mit Ed Sheeran, Repeat It. Gibt's sofort.
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1: Heute kann es immer wieder so leichten Nieselregen geben von oben. Maximal bekommen wir 19 Grad in Bremen und zu. Unser Regenradar zeigt, es kann den ersten Schauer gleich schon gegen 8 Uhr geben. Wir gucken mal auf die aktuellen Temperaturen. Im Fischereihafen bei euch an der Küste sind es 14 Grad und im Doppenviertel in Oldenburg 12 Grad im Moment. Energy Bremen Wetter Trend. Morgen mehr Wolken. Maximal sind 20 Grad wieder drin.
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1: Kurz vor 7 Uhr, guten Morgen, da ist im Moment gar nichts los. Gute Fahrt.
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1: Gleich 7 Uhr. Moin, ich bin Marc und ihr wollt natürlich nur das eine. Ja, wissen, was heute so abgeht bei uns in Bremen und im Zug. Kann man irgendwas machen? Ich sag mal ja. Antwort darauf gleich bei mir. Außerdem natürlich richtig gute Musik zum Wachwerden. Tame Impala gleich mit Dracula und jetzt kommt Martin Garrix mit Ed Sheeran um die Ecke. Repeat it.

Energy Bremen hier und vorsichtig sein, Leute, bitte auf der A1 Osnabrück Richtung Hamburg zwischen Hemelingen und Obhusen-Mahndorf. Da liegt ein LKW-Rad, also A1 Osnabrück Richtung Hamburg zwischen Hemelingen und Bremen-Mahndorf, da liegt ein LKW-Rad.

geiler Track aus 2012. Justin Bieber und Nicki Minaj, gerade mit Beauty and a Beat hier bei Energy Bremen. Guten Morgen an diesem Sonntag. Jetzt kommt ganz frischer Stoff von Cat's Eye. An diesem Hit hat sogar Ed Sheeran mitgeschrieben. Jetzt steht sogar schon der Hit auf Platz 12 in den UK-Charts. Ihr bisher größter Hit dort. Der macht richtig gute Laune. Pass auf, geht jetzt los. Ich bin Marc. Hi.

0: Guten Morgen, 7:15. Energy Bremen ist hier und wir wollen doch wissen, was wir heute machen, oder?
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1: Heute Sonne und Wolken im Mix, Nieselregen auch mit dabei, maximal 20 Grad bekommen wir und unser Regenradar zeigt, so gegen 14 Uhr kommen die ersten Tropfen vorbei. Gucken wir auf die aktuellen Temperaturen. In Oldenburg sind es gerade 12 Grad und in Wedewarden bei euch an der Küste in Bremerhaven sind es gerade noch kühle 16 Grad. Energy Bremen Wettertrend, morgen wieder mehr Wolken, maximal sind 20 Grad dann drin.
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1: Um kurz vor halb acht, guten Morgen. Wir haben eine Meldung nämlich von der A1. Vorsichtig, Osnabrück in Richtung Hamburg, dazwischen Himmelingen und Opusen-Mahndorf. Da liegt ein LKW-Rad. Also da vorsichtig und sonst einen richtig nicen Sonntag mit Energy Bremen und Alex Roran jetzt. Fever Dream. Ich bin Marc, hey.
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0: Musik für alles Swift, Taylor Swift mit The Fate of Ophelia hier bei Energy Bremen. 7:35. Good morning. Und was wolltet ihr noch so an Fülle richten?
1: Mach dein Ding und mach uns alle glücklich.
2: Ja, bleib fit und schieß mindestens 10 Buden.
3: Ja, bleib fit, viel Glück. Ich hoffe, es klappt alles.
4: Willkommen zu Hause.
0: Ja, perfektes Comeback, würde ich sagen. Also, falls noch irgendjemand Zweifel hatte, ob Niklas Füllkrug wirklich wieder bei Werder Bremen angekommen ist, die Antwort gab es gestern dann auf dem Platz. Startelf, Elfmeter, Tor, Fülle traf beim 3:0 im Pokal gegen Lüneburg. Direkt in seinem ersten Pflichtspiel nach der Rückkehr und das gerade mal wenige Tage nach seinem Wechsel zurück nach Bremen. Also, willkommen zurück, Niklas Füllkrug. Jetzt der Mann, der Macker mit der Megastimme. Dragonbone Man und Human. Ah, so klingt ein guter Start in den Sonntag, oder? Hier mit Energy Bremen. Ich bin Marc, hi.

Gleich Viertel vor acht. Guten Morgen, Energy Bremen ist hier. Ey Leute, kennt ihr das? Das Gefühl, irgendwie mein Leben geht viel zu schnell. Also alles rast so an mir vorbei und man fragt sich, habe ich nicht irgendwas verpasst? Fragt sich zumindest Gracie Abrams. Frischer Hit von ihr heißt Look at My Life und da singt sie unter anderem um ihren Studienabbruch und diesen wirklich rasant schnellen Erfolg. Jetzt bei Energy Bremen. Ich bin Marc.

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2: Bester Liebesbeweis an diesem Sonntagmorgen, wenn dir dein Partner einen frischen Kaffee ans Bett bringt, oder? Bowser, was du Liebe nennst. Ja, gibt's gleich. Dazu Flo mit Lick It. Gibt's direkt nach den News. Bleib dran.
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4: 5:08. Ich bin Anna Löwer. Schönen guten Morgen. Wirtschaftswachstum und Beschäftigung sollen im Zentrum der Kabinettsklausur nächste Woche stehen. Das hat Bundeskanzler Merz der Bild am Sonntag gesagt. Außerdem will er, dass die beschlossenen Reformen so schnell wie möglich umgesetzt werden und damit die Wirtschaft entlasten. Die Eisenbahngewerkschaft EVG droht der Bundesregierung mit Streiks im Regionalverkehr. EVG-Chef Burkhardt sagte der Bild, dass ein Gesetz für härtere Strafen bei Angriffen auf Zugpersonal noch dieses Jahr in den Bundestag müsse. Ansonsten werde ab Januar der Betrieb lahmgelegt. Hintergrund ist ein tödlicher Angriff auf einen Zugbegleiter Anfang dieses Jahres. Rund 30.000 Menschen haben beim CSD in Bremen für Vielfalt und Toleranz demonstriert. Die Veranstalter sprechen vom bisher größten CSD der Stadtgeschichte. Trotz wechselhaften Wetters verlief die Demo ausgelassen und friedlich. Die Organisatoren sehen darin auch ein Zeichen gegen die Anschläge in Berlin. Werder Bremen hat den Einzug in die zweite Runde des DFB-Pokals geschafft. Gegen Oberligist Lüneburg stand es am Ende 3:0. Auch dank eines Tores von Rückkehrer Niklas Füllkrug. Der SV Hemelingen ist dagegen raus. Gegen Hannover setzte es eine 1:9 Niederlage.
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2: Heute Sonne, Wolkenmix, aber auch immer wieder Regenschauer mit dabei. So gegen 14 Uhr kann es losgehen, zeigt unser Regenradar. Maximal kriegen wir heute bis zu 20 Grad. Wir gucken mal auf die aktuellen Temperaturen. Und da sehen wir in Gandacke See im Landkreis Oldenburg sind es 12 Grad und im Blumenthal sind es gerade ebenfalls 12 Grad. Mhm. Energy mit dem Wettertrend. Morgen wieder viele Wolken, maximal 20 Grad.
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2: Um 7:45 haben wir gerade zwei Meldungen. Einmal vorsichtiger 1, das ist Bremen-Hemelingen Richtung Bremen-Mahndorf. Also A1 Osnabrück Richtung Hamburg zwischen Hemelingen und Mahndorf. Gefahr durch Gegenstände, das ist ein LKW-Rad. Vorsichtig sein. Und dann nochmal die 1 Osnabrück Richtung Bremen zwischen Groß-Ippelnau und Delmenhorst Ost. Gefahr durch Gegenstände auf der Fahrbahn.
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2: Hey, morgen gleich 8 Uhr, ich bin Marc. Ja, einen starken Kaffee oder einen Energy Drink jetzt am Sonntagmorgen. Für manche geht's gar nicht anders. Aber doch, denn du brauchst eigentlich nur uns, denn wir machen dich knallwach gleich mit Bowser. Was du Liebe nennst. Jetzt noch Flow, Lick It.

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1: Wer sind Charismatiker? Das ist unsere Religionsfrage der Woche. Wie immer an Theologe Professor Dr. Wolfgang Reinbold aus Hannover.
2: Das kommt von dem griechischen Wort Charisma, das in der Bibel des Öfteren vorkommt, insbesondere beim Apostel Paulus im Neuen Testament. Die Grundbedeutung des Wortes ist Gabe, Geschenk. Man kann daher sagen, ein Charismatiker ist jemand, der eine Gabe hat, wie es im Deutschen so schön heißt.
1: Und im religiösen Kontext?
2: Da wird es insbesondere im Zusammenhang mit der sogenannten charismatischen Bewegung verwendet, die im letzten Jahrhundert entstanden ist. Wichtiger Vorläufer dieser Bewegung war die sogenannte Pfingstbewegung, die ab 1900 in den USA entstand.
1: Und worum geht's da?
2: Die charismatische Bewegung ist ausgesprochen vielgestaltig. Es gibt sie sowohl in den evangelischen Kirchen als auch in der katholischen Kirche. Und zentrales Element ist in allen Fällen die Hochschätzung des Heiligen Geistes und seiner Wirkungen in den Gläubigen, insbesondere die sogenannte Geisttaufe, also eine sehr besondere persönliche, oft hochemotionale Begegnung des Gläubigen mit dem Geist Gottes.
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Gleich Viertel nach 8, Energy Bremen ist hier. Kamrat hat keinen Bock mehr. Ja, keinen Bock mehr auf den 100. Song über frisch verliebt sein. Oh, wir sind alle so in love. Supi, supi. Er sagt, nee, in Love Sober geht's um den Moment danach, wenn der Liebesrausch dann erstmal vorbei ist und plötzlich alle wieder ganz klar sind. Jetzt bei Energy Bremen, schönen Sonntag. Ich bin Marc, hi.

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4: Heute Sonne und Wolken im Mix, aber meistens grau und leichte Regenschauer mit dabei. Maximal sind 20 Grad drin und der erste Regen, zeigt unser Regenradar, soll so gegen 14 Uhr runterkommen. Die aktuellen Temperaturen in Soheide, in Bremerhaven, bei euch an der Küste sind es gerade 15 Grad und in Döttlingen im Landkreis Oldenburg 13 Grad. Energy Bremen Wettertrend, morgen wieder Wolken, maximal 20 Grad.
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4: Um kurz vor 8:30 haben wir eine Meldung und einen Blitzer. Vorsicht, im Kreis Kloppenburg auf der Petersfelder Straße ist ordentlich Dreck. Höhe Abzweig nach Falkenberg, da ist die Fahrbahn in beiden Richtungen ganz schön dreckig im Moment. Und dann haben wir noch einen Blitzer heute Morgen schon aus Bremen auf der Stefani-Brücke. Ich wünsche dir jetzt einen richtig schönen Sonntag mit Baby Rexha und New Religion. Ich bin Mark Hai.
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Hey, hey, Leute, 8:36 Energy Bremen ist hier gerade mit Olivia Dean. War schon richtig gut, aber der nächste Hit, der ist wirklich affengeil. Also darf man das noch sagen, affengeil, oder beschwert sich gleich die Gewerkschaft der Affen? Ich weiß nicht. Neuer Hit von Loi zusammen mit David Puentes, Golden Summer. Auch wenn es gerade nicht so aussieht nach richtig Sommer in Bremen und umzu. Aber der Song, der macht richtig gute Laune für den perfekten Start in den Sonntag. Jetzt bei Energy Bremen, ich bin Marc, hi.

8:42 Uhr, Energy Bremen ist hier. Wie schlecht kann ein Spiel bitte laufen? Das Pokalabenteuer des SV Hemelingen ist vorbei und das ist ziemlich deutlich. Der Bremer Oberligist hat nämlich im Weserstadion mit 1:9 gegen Hannover 96 verloren gestern. Schon zur Halbzeit stand es 0:6. Immerhin ein Treffer, ja? Das muss man feiern. Taylor Swift jetzt, Opalite. Ich bin Marc, hi.

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2: Wenn du noch nicht weißt, was du heute zum Mittag essen sollst, dann ruft vielleicht gerade aus dem Gefrierschrank der Rahmspinat: Tau mich auf! Ja, wie passend, der Hit von Zartmann, Tau mich auf, gleich bei uns und Shakira mit Burna Boy, Die Die. So klingt der perfekte Start in euren Sonntag, bleibt dran.
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4: 5:09, ich bin Anna Löwer, schönen guten Morgen. Schnelle und umfassende Entlastung für die Wirtschaft. Die hat Bundeskanzler Merz in der Bild am Sonntag angekündigt. Außerdem will er, dass die beschlossenen Reformen unter anderem bei Rente und Steuern so schnell wie möglich umgesetzt werden. Bei der Kabinettsklausur kommende Woche sind das laut Merz die wichtigsten Themen. Die Bahngewerkschaft EVG fordert einen besseren Schutz für Zugpersonal vor Gewalt und droht mit Streiks. Das sagte Gewerkschaftschef Burkhardt der Bild. Sollte die Bundesregierung nicht wie versprochen bald ein solches Gesetz auf den Weg bringen, wird im Januar der Betrieb lahmgelegt. Werder Bremen hat den Einzug in die zweite Runde des DFB-Pokals geschafft. Gegen Oberligist Lüneburg stand es am Ende 3:0. Auch dank eines Tores von Rückkehrer Niklas Füllkrug. Der SV Hemelingen ist dagegen raus. Gegen Hannover setzte es eine 1:9 Niederlage. Erstes Pflichtspiel, erster Sieg, erster Titel. Der FC Bayern hat den Supercup gewonnen. Der Doublesieger aus München setzte sich mit 2:1 bei Vizemeister Dortmund durch. In der kommenden Woche startet dann auch wieder die Bundesliga.
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2: Heute Sonne und Wolken im Mix, dabei meistens grau und leichte Regenschauer auch mit dabei. Vor allem so gegen 14 Uhr geht's los, zeigt unser Regenradar. Maximal sind 20 Grad drin. Die aktuellen Temperaturen in der Überseestadt in Bremen messen wir gerade 15 Grad und in Gandacker See im Landkreis Oldenburg 14 Grad gemessen. Der Energy Bremen Wetter Trend. Morgen ebenfalls Wolken mit am Start, maximal 20 Grad.
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2: Kurz vor 9, good morning, da ist im Moment nichts los, aber wir haben einen aktuellen Blitzer aus Bremen. Stefaniebrücke ist das.
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2: Hey, gleich 9 Uhr. Moin, ich bin Marc. Ich war gestern Abend noch auf einer Hochzeitsparty und deswegen frage ich meinen Freund, wie viele Espresso darf man höchstens trinken morgens? Warte. Also, wenn ihr auch noch ein bisschen müde seid, ja, dann krieg ich uns gleich auf jeden Fall wach. Versprochen. Eminem nämlich am Start. Ja, drehen wir einfach ganz laut, dann geht's. Und Shakira mit Burna Boy. Jetzt nochmal das Warm-up. Die, die.
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Hitbanger von Zartmann gerade, taube ich auf, um 9:07. Guten Morgen. Wie wird man heutzutage berühmt? Eigentlich ganz einfach, man wartet, bis man auf TikTok viral geht. Hat auch DJ Goja geschafft mit seinem Hit Michiko. Das siehst du inzwischen über 500.000 TikToks mit diesem Sound. Also jetzt am besten ein Video machen und Energy Bremen laut. Ne? Ich bin Marc, hi.

0: Nach neun, Energy Bremen ist hier gerade, Mega-Hit von Eminem, Without Me, hier bei uns. So, heute perfekter Tag, um einfach mal auf dem Sofa rumzuliegen und nichts zu tun. Das Wetter heute so grau in grau. Wie wär's damit so ein bisschen scripted reality?
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2: Wie hast du eigentlich die Anfang 2000er verbracht? Natürlich vorm Fernseher, wie wir alle. Mitten im Leben, Familien im Brennpunkt, Verdachtsfälle. RTL hat den Bildungsauftrag sehr ernst genommen.
3: Meine 14 Kinder haben folgende Namen. Rambo Ramon Rainer, Gandalf Merlin, Odin Jens Junior, Drecken Dinoso Degen.
2: Das Schlimme, wir haben alle gedacht, es wäre echt. Aber bei dieser schauspielerischen Leistung kein Wunder.
4: Ich will doch begessen!
2: Unvergessen ist natürlich die Käsefrau.
5: Ich bin eine Käseprinzessin.
2: Oder auch Tante Marianne.
6: Oh mein Gott, wie siehst du denn aus?
2: Ah, dieses Drama.
7: Die 37-jährige Sonja Holm macht vor einer Woche eine schlimme Beobachtung.
2: Sei ehrlich, das hat auch dich jeden Nachmittag bestens unterhalten.
8: Auf meine 30 Jahre arbeitslos.
2: Ja, es war unangenehm. Aber ehrlicherweise schaffen es die Reality-Shows von heute, noch unangenehmer zu sein.
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2: Heute grau in grau, kaum Sonne, immer wieder auch leichte Regenschauer. Geht so gegen 14 Uhr los, zeigt unser Regenradar. Und das heute bei maximalen 20 Grad. Die aktuellen Temperaturen in Osternburg, in Oldenburg sind es 14 Grad und bei dir in der Küste in Gistemünde 15 Grad gemessen. Der Energy Bremen Wettertrends, morgen ebenfalls viele Wolken, maximal sind dann 20 Grad drin.
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2: Kurz vor 10, da ist im Moment nichts los, aber wir haben den aktuellen Blitzer und der steht in Bremen auf der Stefani-Brücke. Ich wünsche dir jetzt einen richtig schönen Sonntag mit Heaven und Caitlin Aragon. Hier kommt I Run. Ich bin Marc, hi.
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0: 5:30. Hey, hier ist Energy Bremen. Guten Morgen. Jetzt mal wirklich Hand aufs Herz. Wir wissen ja eigentlich, dass es gar nichts bringt und trotzdem machen wir es ganz oft. Auf Holz klopfen, Glücksocken anziehen und bloß nicht unter der Leiter durch. Bei welchen Dingen seid ihr so richtig abergläubisch, wollten wir wissen diese Woche.
1: Traubenzucker vor einer Klausur oder so. Ich glaube persönlich, mir bringt das nichts, aber ich mache es trotzdem jedes Mal nur fürs Gewissen.
2: Auf Holz klopfen auf jeden Fall, nicht nur auf Holz. Auch wenn man im Auto ist und irgendwie was Schlechtes sagt, dann einfach aufs Auto.
3: Wenn es sich ergibt, dann klopfe ich auf jeden Fall auf Holz. Muss auch nicht Holz sein, aber so dieses dreimal auf den Tisch klopfen oder so ist schon
4: ein
3: Ding.
4: Unser Kegelmaskottchen, ein kleiner bronzener Oktopus. Wenn ich den dabei habe, dann bringt der Glück und wenn nicht, dann großes Pech.
0: So, und ich klopfe jetzt mal auf Holz und hoffe, dass der neue Titel hier startet. Ja, hat geklappt. Kaigo und Khalid mit Save My Love.

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2: Ja, heute eher grau in grau. Und wenn die Sonne schon nicht von oben scheint, dann gibt's Vitamin C für die Ohren hier bei uns. Gleich Eminem, Mega-Hitbanger. Houdini. Oh my God, und Harry Styles kommt um die Ecke mit den American Girls. Direkt nach den News, bleibt dran.
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4: 5:10. Ich bin Anna Löwer. Schönen guten Tag. Wirtschaftswachstum und Beschäftigung sollen im Zentrum der Kabinettsklausur nächste Woche stehen. Das hat Bundeskanzler Merz der Bild am Sonntag gesagt. Außerdem will er, dass die beschlossenen Reformen so schnell wie möglich umgesetzt werden und damit die Wirtschaft entlasten. Die Eisenbahngewerkschaft EVG droht der Bundesregierung mit Streiks im Regionalverkehr. EVG-Chef Burkhardt sagte der Bild, dass ein Gesetz für härtere Strafen bei Angriffen auf Zugpersonal noch dieses Jahr in den Bundestag müsse. Ansonsten werde ab Januar der Betrieb lahmgelegt. Hintergrund ist ein tödlicher Angriff auf einen Zugbegleiter Anfang dieses Jahres. Rund 30.000 Menschen haben beim CSD in Bremen für Vielfalt und Toleranz demonstriert. Die Veranstalter sprechen vom bisher größten CSD der Stadtgeschichte. Trotz wechselhaften Wetters verlief die Demo ausgelassen und friedlich. Die Organisatoren sehen darin auch ein Zeichen gegen die Anschläge in Berlin. Der FC Bayern hat sich den ersten Titel der neuen Saison gesichert. Im Supercup setzten sich die Bayern gegen den BVB durch. Endstand 2:1 aus Sicht der Münchner. Kommende Woche geht dann auch die Bundesliga wieder los.
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2: Heute Sonne und Wolken im Mix, aber meistens grau und es kommt auch Regen runter. Unser Radar zeigt so gegen 14 Uhr immer wieder so ein bisschen Nieselregen. Maximal sind heute 18 Grad drin. Wir gucken mal auf die aktuellen Temperaturen. Da sehen wir in Geestemünde bei dir an der Küste 16 Grad und in Fegesack messen wir gerade 14 Grad. Energy Bremen Wettertrend zeigt dann morgen ebenfalls grau, ein paar Mal Sonne dabei, 20 Grad maximal.
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2: Um 9:45 jetzt mit einer Meldung und einem Blitzer. Erstmal Vorsicht, A1 Osnabrück in Richtung Bremen zwischen Asten und Hemelingen. Da liegen Gegenstände auf der Fahrbahn. Die 1 Osnabrück Richtung Bremen zwischen Asten und Hemelingen. Und dann haben wir noch den aktuellsten Blitzer und der steht in Bremen auf der Stefanibrücke.
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2: Hey, gleich 10 Uhr, moin, ich bin Marc. Dass wir uns mal darüber freuen, wenn es regnet und grau ist, oder? Also nach dem Hochsommer der letzten Wochen können wir heute mal endlich wieder ganz entspannt gar nichts machen. Einfach auf dem Sofa rumlungern, oder? Und dazu Eminem hören. Gleich Houdini, jetzt Harry Styles mit seinen American Girls.

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0: Boah, Megateil aus 2012. Will I Am und Britney Spears. Scream and Shout hier bei Energy Bremen. Guten Morgen. Und falls du heute Morgen irgendwie so das Gefühl hattest, da war doch irgendwas dieses Wochenende in Oldenburg. Ja, ziemlich viel. Das Stadtfest Oldenburg hat seinen 50. Geburtstag gefeiert. 3 Tage lang war die Innenstadt voll. Freitagabend auch schon vor unserer Energy Bremen Bühne.
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0: Okay, gut. Und natürlich der geilste Radiosender, ist doch klar. Und falls du aber denkst, na toll, jetzt habe ich ja alles verpasst, noch nicht ganz, es geht weiter, der 50. Geburtstag. Nächste Woche auf dem Schlossplatz gibt es zum Beispiel Donnerstag Comedy mit Atze Schröder, Ilka Bessin, Markus Krebs und Matze Knob. Freitagabend dann noch ein Musicalabend und Samstag sogar Opernnacht. Also, falls du dieses Wochenende verpasst hast, Oldenburg gibt dir quasi nächste Woche noch eine zweite Chance sozusagen. So, gleich 10 nach 10, jetzt kommt Taylor Swift mit I Knew It, I Knew You bei Energy Bremen.

war 2024 der Mega-Hit, ne? Was ein Brett, Eminem mit Houdini hier bei Energy Bremen. Viertel nach 10. Boah, das Alphabet hatte lange keinen so guten Beat, oder? Oder Oliver Heldens. Klingt nach 80er. Warum? Ist auch eigentlich ein 80er-Hit von Freeze. Hat sich Oliver Heldens geschnappt und daraus eine richtig geile Hausnummer gemacht, die einfach gute Laune macht. A-E-I-U heißt der Hit. So kann man das Alphabet auch lernen. Ich bin Mark. Hi.

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1: 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Eine aktuelle Warnmeldung habe ich für euch. Vorsicht im Landkreis Cuxhaven in Holzel in Höhe vom Kreisverkehr Esel unterwegs. 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
3: Ja, es bleibt heute grau in grau. Die Sonne kommt ab und zu mal raus. Nieselregen allerdings dabei. Das erste Mal so gegen 14 Uhr zeigt unser Wetterradar. 18 Grad maximal. Die aktuellen Temperaturen in Wimmerstede 16 Grad und in Suheide bei euch an der Küste 16 Grad. Der Energy Bremen Wettertrend. Morgen auch Sonne, Wolkenmix, meist trocken. 20 Grad.
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3: Kurz vor 11:30, wir haben im Moment zwei Meldungen und einen Blitzer. Erst einmal A1, Osnabrück Richtung Bremen, zwischen Asten und Hemelingen, Gefahr durch Gegenstände auf der Fahrbahn, passt auf. Und dann haben wir die A28, Bremen Richtung Oldenburg, da ist die Ausfahrt Oldenburg-Marschweg noch bis etwa 17 Uhr gesperrt. Und der aktuelle Blitzer steht in Osterholz-Scharmbeck auf der Koppelstraße. Ich wünsche euch jetzt einen richtig niceen Sonntag mit Martin Garrix und Ed Sheeran. Repeat it. Ich bin Marc, hi.
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Clock Clock mit Out of the Dark bei Energy Bremen. Und was sagt die Clock Clock? Ja, 10.37 Uhr. Schön, dass ihr mit dabei seid. Schönen Sonntag jetzt mit neuer Musik von Bund und Mapei. Trippin heißt der Hit. Und der klingt so ein bisschen, finde ich, nach Cabrio, Fenster runtermachen im Auto, Sonne reinlassen. Wird heute ein bisschen schwieriger hier bei uns, die Sonne zu suchen und zu finden. Deswegen Fenster nicht ganz so weit runterdrehen heute, falls es nass wird, aber Radio ganz laut. Ich bin Marc.

Glass Animals mit Heatwaves bei Energy Bremen um 10:45. Die großen Ärgern. Ja, genau dafür ist ja der DFB-Pokal, oder? Und genau das versucht heute der SSV Jedelo. 13 Uhr geht's los im Oldenburger Marschwegstadion gegen Zweitligist Heidenheim. Das wird eine krasse Partie. Und zumindest an der Seitenlinie fehlt den Gästen ihr Chef, denn Heidenheim-Trainer Frank Schmidt ist für das Pokalspiel gesperrt. Wir drücken natürlich Jedelo die Daumen. Jennifer Lopez und David Guetta drücken bestimmt auch die Daumen, singen zumindest jetzt Safe Tonight bei Energy Bremen.

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3: Schönen Lümmelsonntag heute. Mit Tame Impala spiele ich euch Dracula. Und Alex Rowan singt den Hochzeitstanz ever, Fever Dream. Gibt's gleich direkt nach den News. Bleibt dran.
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4: 5 vor 11. Ich bin Anna Löwer. Schönen guten Tag. Schnelle und umfassende Entlastung für die Wirtschaft. Die hat Bundeskanzler Merz in der Bild am Sonntag angekündigt. Außerdem will er, dass die beschlossenen Reformen unter anderem bei Rente und Steuern so schnell wie möglich umgesetzt werden. Bei der Kabinettsklausur kommende Woche sind das laut Merz die wichtigsten Themen. Die Bahngewerkschaft EVG fordert einen besseren Schutz für Zugpersonal vor Gewalt und droht mit Streiks. Das sagte Gewerkschaftschef Burkhardt der Bild. Sollte die Bundesregierung nicht wie versprochen bald ein solches Gesetz auf den Weg bringen, wird im Januar der Betrieb lahmgelegt. Digitalexperten warnen aktuell vor personalisierten Phishing-Mails. Cyberkriminelle versuchen immer häufiger über gezielte Ansprache die Nutzer übers Ohr zu hauen, etwa in falschen Rechnungen. Dabei kommt auch KI zum Einsatz, die sich die Infos dafür aus dem Netz holt. In der ersten Runde des DFB-Pokals steht der nächste Schwung Spiele an. Unter anderem muss Bundesligist Mönchengladbach bei Fünftligist Schott Mainz ran. Der SC Freiburg ist bei Drittligist Fortuna Düsseldorf gefordert und Union Berlin spielt bei Zweitligist Braunschweig.
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3: Heute kriegen wir so einen Mix aus Sonne und Wolken, aber mehr Wolken leider und auch Regen drin. So gegen 14 Uhr immer wieder Nieselregen von oben, zeigt unser Wetterradar, bei höchstens 18 Grad heute. Die aktuellen Temperaturen im Kulturviertel messen wir 16 Grad und im Blumenthal 15 Grad. Der Energy Bremen Wettertrend, morgen dann Sonne und Wolkenmix, aber trockener bis zu 20 Grad.
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3: Um jetzt kurz vor 11, da haben wir im Moment eine Meldung und einen Blitzer. Das ist die A1 Osnabrück Richtung Bremen zwischen Brinkum und Asten. Da 1 Kilometer Stop and Go. Und der Blitzer, der aktuelle, der steht in Osterholz-Scharmenberg auf der Koppelstraße.
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Nico Santos mit All-Time High für euren Samstag für Energy Bremen um 11.07 Uhr. Und jetzt kommt Musik, neue Musik aus dem Norden. Allerdings gibt es keine norddeutsche Zurückhaltung, sondern ja, einen richtig fetten Beat auf die Ohren. Neptunica aus Hamburg, jetzt mit dem neuen Hit What If, jetzt bei Energy Bremen. Ich bin Marc, hi.

Eva Max um gleich Viertel nach elf bei Energy Bremen. Hey, wenn ihr morgen ChatGPT öffnet, dann ist auf einmal alles ganz anders, denn unter eurem Chat ist dann Werbung. Ja, ab morgen startet ChatGPT und damit auch bei uns in Deutschland mit Werbung. Betroffen sind die kostenlose Version und sogar das günstige Go-Abo. Die Anzeigen stehen dann direkt unter der Antwort. Plus, Pro und die Business-Version bleiben aber werbefrei. Bald fragt man also ChatGPT nach Spartipps und direkt darunter bekommt man also Werbung für Dinge, die man gar nicht braucht. Toll, Tame Impala jetzt mit Dracula bei Energy Bremen.

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2: Sonne und Wolken im Mix, allerdings heute mehr Wolken als Sonne und Nieselregen auch immer mal wieder mit dabei. Unser Wetterradar zeigt, so gegen 14 Uhr kann es nass werden. Die aktuellen Temperaturen, wir messen in Wedewaden 16 Grad und in Grusenbusch ebenfalls 16 Grad im Moment. Höchstens 18 Grad sind drin und der Wettertrend, morgen dann auch Sonne, Wolken, Mix, aber trocken, 20 Grad sind drin.
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2: Kurz vor 12, ganze 5 Meldungen, gut was los. Erstmal die A1 Bremen Richtung Hamburg, zwischen Bremen und Euthen, da steht ein kaputtes Auto. Dann haben wir die A1 Osnabrück Richtung Bremen zwischen Brinkum und Asten. 3 Kilometer Stop and Go. A1 Hamburg Richtung Osnabrück zwischen Obhusen, Mahlendorf und Bremen, Asten. 4 Kilometer Stau im Moment. Und die A27 Bremerhaven Richtung Bremen zwischen Bremerhaven Gestemünde und Bremerhaven Wohlsdorf. 1 Kilometer Stau. Und dann noch die A28. Da ist die Ausfahrt Oldenburg Marschweg wegen Fußball bis ungefähr 17 Uhr gesperrt. Ich wünsche dir jetzt einen richtig nicen Sonntag mit Summer und Homebreaker. Ich bin Marc, hi.
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0: Mega-Hit von Tate McRae bei Energy Bremen, gleich 11:55. Und wir wollen doch jetzt mal gucken, was wir so an den Start bringen können heute.
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0: 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Ich wünsche euch ganz viel Spaß und einen richtig nicen Sonntag. Dazu gibt's Teddy Swims jetzt mit Mr. Know-It-All. Ich bin Marc, hi.

Hitbanger von Charlie Puth und Attention hier bei Energy Bremen. Gleich 11:45. Wenn ihr wie ich gestern Abend noch auf einer Party wart, dann versetzen wir uns jetzt wieder zurück. Ich glaube, wirklich gerade der angesagteste Hit in den Clubs überhaupt von Hügel. Moving to the Sun macht wirklich richtig Bock und da will man direkt losdancen. Kann jetzt weitergehen. Wir dancen uns durch den Sonntagmittag bei Energy Bremen. Ich bin Marc, hi.

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2: Wenn ihr an diesem Sonntagmittag auch noch so ein bisschen durchhängt und euch fragt, was mache ich denn jetzt? Wie werde ich denn wach? Keine Sorge, mit Survivor gleich werdet ihr knallwach. Destiny's Child. Gibt's gleich. Und Topic mit Becky G auch mit Sorry Poppy. Direkt nach den News. Bleibt einfach dran.
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4: 5:12. Ich bin Anna Löwer. Schönen guten Tag. Die Bahngewerkschaft EVG fordert einen besseren Schutz für Zugpersonal vor Gewalt und droht mit Streiks. Sollte die Bundesregierung nicht, wie versprochen, bald ein Gesetz auf den Weg bringen, wird im Januar der Betrieb lahmgelegt, sagte Gewerkschaftschef Burkhardt. Hintergrund ist die tödliche Attacke auf einen Bahnmitarbeiter im Februar. Wirtschaftswachstum und Beschäftigung sollen im Zentrum der Kabinettsklausur nächste Woche stehen. Das hat Bundeskanzler Merz der Bild am Sonntag gesagt. Außerdem will er, dass die beschlossenen Reformen so schnell wie möglich umgesetzt werden und damit die Wirtschaft entlasten. Der ukrainische Präsident Zelensky ist gegen neue Wahlen, solange Krieg herrscht. Er spricht von einem großen Risiko und einem Tsunami, der das Land spalten werde. Der Ex-Verteidigungsminister des Landes hatte Neuwahlen gefordert. Wahlen im Kriegszustand verstoßen in der Ukraine allerdings gegen das Gesetz. Rund 30.000 Menschen haben beim CSD in Bremen für Vielfalt und Toleranz demonstriert. Die Veranstalter sprechen vom bisher größten CSD der Stadtgeschichte. Trotz wechselhaften Wetters verlief die Demo ausgelassen und friedlich. Die Organisatoren sehen darin auch ein Zeichen gegen die Anschläge in Berlin.
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2: Sonne-Wolken-Mix, aber mehr graue Wolken leider als Sonne. Heute und nass kann es auch werden. Gegen 14 Uhr immer wieder Nieselregen, zeigt unser Wetterradar. Die aktuellen Temperaturen in Walle messen wir 16 Grad und in Bürgerfelde gerade 17 gemessen. Höchstwert heute bis zu 18 Grad. Und der Energy Bremen Wettertrend, morgen wieder Sonne-Wolken-Mix, aber trocken bis zu 20 Grad.
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2: Um kurz vor 12 mit 5 Meldungen. Also gut war's los im Moment. Erstmal die Warnmeldung. A1 Bremen Richtung Hamburg, zwischen Bremen und Eutin. Achtung, kaputtes Auto. So, jetzt die Staus. A1 Osnabrück Richtung Bremen, zwischen Stur und Asten. 4 Kilometer Stau. A1 Hamburg Richtung Osnabrück, zwischen Obhusen, Bremen-Mahndorf und Bremen-Asten. 5 Kilometer Stau. Dann haben wir die A27 Bremerhaven Richtung Bremen, zwischen Bremerhaven-Gistemünde und Bremerhaven-Wulsdorf, 2 Kilometer Stau. Und dann haben wir noch die A28, da ist die Ausfahrt Oldenburg-Marschweg gesperrt bis ungefähr so 17 Uhr wegen des Fußballspiels.

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3: Viele Wolken gibt's heute Vormittag. Ab und zu kann auch mal etwas Regen dabei sein. Richtig warm wird es nicht. In Osterholz-Scharmbeck sind maximal 18 Grad drin. Morgen sieht's freundlicher aus. Mit Sonne und Wolken und trocken bleibt es. Bei Höchstwerten von 20 bis 23 Grad.
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4: Auf der A1 Bremen Richtung Osnabrück. Achtung, zwischen Groß-Ippner und Wildeshausen Nord ist eine ungesicherte Unfallstelle. Und auf der A28 Bremen Richtung Oldenburg ist die Abfahrt Oldenburg-Marschweg gesperrt.
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0: 5:05. Ich bin Anna Löwer. Schönen guten Tag. Die Eisenbahngewerkschaft EVG droht der Bundesregierung mit Streiks im Regionalverkehr Anfang nächsten Jahres. EVG-Chef Burkhardt sagte, dass ein Gesetz für härtere Strafen bei Angriffen auf Zugpersonal noch dieses Jahr in den Bundestag müsse. Hintergrund ist der tödliche Angriff auf einen Zugbegleiter im vergangenen Februar. Schnelle und umfassende Entlastung für die Wirtschaft. Die hat Bundeskanzler Merz in der Bild am Sonntag angekündigt. Außerdem will er, dass die beschlossenen Reformen unter anderem bei Rente und Steuern so schnell wie möglich umgesetzt werden. Bei der Kabinettsklausur kommende Woche sind das laut Merz die wichtigsten Themen. Der ukrainische Präsident Zelensky ist gegen neue Wahlen, solange Krieg herrscht. Er spricht von einem großen Risiko und einem Tsunami, der das Land spalten werde. Der Ex-Verteidigungsminister des Landes hatte Neuwahlen gefordert. Wahlen im Kriegszustand verstoßen in der Ukraine allerdings gegen das Gesetz. In der ersten Runde des DFB-Pokals steht der nächste Schwung Spiele an. Unter anderem muss Bundesligist Mönchengladbach bei Fünftligist Schott Mainz ran. Der SC Freiburg ist bei Drittligist Fortuna Düsseldorf gefordert. Und Union Berlin spielt bei Zweitligist Braunschweig.
1: Energy Bremen Wetter. Trüb ist es aktuell, die Sonne hat kaum eine Chance und es kann auch mal regnen. Auch später bleibt es meist grau. Ab und zu kommt noch ein Schauer durch. Dazu werden es maximal 17 Grad in Osterholz-Scharmbeck. Morgen bleibt es trocken, aber weiter ziemlich wolkig mit Höchstwerten von 21 bis 24 Grad.
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1: Auf der A27 Cuxhaven Richtung Bremerhaven. Achtung, zwischen Debstedt und Bremerhaven Überseehäfen sind Gegenstände auf der Fahrbahn. Und auf der A1 Osnabrück Richtung Bremen hat es zwischen Wildeshausen Nord und Groß-Ibna einen Unfall gegeben. Auf der A28 Bremen Richtung Oldenburg ist die Abfahrt Oldenburg-Marschweg gesperrt.

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3: Trüb ist es aktuell, die Sonne hat kaum eine Chance und es kann auch mal regnen. Auch später bleibt es meist grau, ab und zu kommt noch ein Schauer durch. Dazu werden es maximal 17 Grad in Osterholz-Scharmbeck. Morgen bleibt es trocken, aber weiter ziemlich wolkig mit Höchstwerten von 21 bis 24 Grad.
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4: Achtung auf der A1 Osnabrück Richtung Bremen. Dort hat es zwischen Wildeshausen Nord und Groß Ippener einen Unfall gegeben. Und in der Gegenrichtung ebenfalls Vorsicht auf der A1 Bremen Richtung Osnabrück. Zwischen Groß Ippener und Wildeshausen Nord steht ein Pannenauto. Und auf der A28 Bremen Richtung Oldenburg ist die Abfahrt Oldenburg-Marschweg gesperrt.
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0: 5 vor 2. Ich bin Mia Hin. Schönen guten Tag. Die Bahngewerkschaft EVG fordert für Zugpersonal einen besseren Schutz vor Gewalt und droht mit Streiks. Sollte die Bundesregierung nicht wie versprochen bald ein Gesetz auf den Weg bringen, wird im Januar der Betrieb lahmgelegt, sagte Gewerkschaftschef Burkhardt. Hintergrund ist die tödliche Attacke auf einen Bahnmitarbeiter im Februar. Italien droht damit, keine Migranten mehr aus Deutschland zu übernehmen. Vize-Regierungschef Salvini begründet das damit, dass deutsche Hilfsorganisationen im Mittelmeer Geflüchtete aufnehmen und sie dann nach Italien bringen. Solange das so bleibt, dürfe Deutschland keine illegalen Einwanderer nach Italien zurückschicken, so Salvini. Im Zollstreit mit den USA reagiert Kanada jetzt. In 2 Wochen gelten Gegenzölle auf US-Produkte, kündigte Premier Carney an. Er wirft den USA vor, einen Handelskrieg losgetreten zu haben. Nach dem Scheitern tagelanger Verhandlungen waren gestern neue US-Zölle auf kanadische Produkte in Kraft getreten. VW-Konzernchef Oliver Blume fordert angesichts der Krise mehr Zusammenhalt von der Belegschaft. Alle müssen mitziehen, sagte er der Bild am Sonntag. VW steht unter massivem Spardruck. Im Raum stehen unter anderem die Schließung von 4 Werken und der Abbau von bis zu 50.000 weiteren Stellen.
1: Energy Bremen Wetter. Trüb ist es aktuell, die Sonne hat kaum eine Chance und es kann auch mal regnen. Auch später bleibt es meist grau, ab und zu kommt noch ein Schauer durch. Dazu werden es maximal 17 Grad in Osterholz-Scharmbeck. Morgen bleibt es trocken, aber weiter ziemlich wolkig mit Höchstwerten von 21 bis 24 Grad.
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0: Achtung auf der A1 Osnabrück Richtung Bremen. Dort hat es zwischen Wildeshausen Nord und Groß Ippener einen Unfall gegeben. Und in der Gegenrichtung ebenfalls Vorsicht auf der A1 Bremen Richtung Osnabrück. Zwischen Groß Ippener und Wildeshausen Nord steht ein Pannenauto. Und auf der A28 Bremen Richtung Oldenburg ist die Abfahrt Oldenburg-Marschweg gesperrt.
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1: Ja, so ein Freitag macht schon Spaß, vor allem, wenn sowas hier passiert. Eine aktuelle Warnmeldung habe ich für euch. Vorsicht im Landkreis Cuxhaven in Holzel in Höhe vom Kreisverkehr Esel unterwegs. Und da gab es explizit die Meldung noch dazu, man soll Abstand halten, die sind nämlich bissig. Also geh da nicht hin, die beißen. Habt ein schönes Wochenende, hoffentlich ganz ohne vom Esel gebissen zu werden. Wir hören uns Montagmorgen wieder.
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2: Trüb ist es aktuell, die Sonne hat kaum eine Chance und es kann auch mal regnen. Auch später bleibt es meist grau, ab und zu kommt noch ein Schauer durch. Dazu werden es maximal 17 Grad in Osterholz-Scharmbeck. Morgen bleibt es trocken, aber weiter ziemlich wolkig mit Höchstwerten von 21 bis 24 Grad.
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3: Achtung auf der A28 Bremen-Oldenburg. Zwischen Hatten und dem Kreuz Oldenburg-Ost sind in beiden Richtungen Rehe auf der Straße. Und auf der A28 Bremen Richtung Oldenburg ist die Abfahrt Oldenburg-Marschweg gesperrt.
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0: vor drei. Ich bin Mia Hin. Schönen guten Tag. Die Eisenbahngewerkschaft EVG droht der Bundesregierung mit Streiks im Regionalverkehr Anfang nächsten Jahres. EVG-Chef Burkhardt sagte, dass ein Gesetz für härtere Strafen bei Angriffen auf Zugpersonal noch dieses Jahr in den Bundestag müsse. Hintergrund ist der tödliche Angriff auf einen Zugbegleiter im vergangenen Februar. VW-Chef Blume bezeichnet die Lage beim Autobauer als mehr als kritisch. In einem firmeninternen Interview sagte er, der Konzern sei überdimensioniert. Kommende Woche will sich der Vorstand auf mehreren Betriebsversammlungen zum Sparplan äußern. Weltweit sollen 50.000 Stellen gestrichen werden. Der ukrainische Präsident Zelensky ist gegen Neuwahlen, solange Krieg herrscht. Er spricht von einem großen Risiko und einem Tsunami, der das Land spalten werde. Der Ex-Verteidigungsminister des Landes hatte Neuwahlen gefordert. Wahlen im Kriegszustand verstoßen in der Ukraine allerdings gegen das Gesetz. Nach den tödlichen Schüssen in Verden hat die Polizei einen Verdächtigen festgenommen. Der 25-Jährige soll gestern Abend vor einem Lokal in der Nähe des Bahnhofs auf einen 27-Jährigen geschossen haben. Danach flüchtete er. Das Opfer verstarb im Krankenhaus. Laut Polizei kannten sich die beiden. Das Motiv ist noch unklar.
1: 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Trüb ist es aktuell, die Sonne hat kaum eine Chance und es kann auch mal regnen. Auch später bleibt es meist grau, ab und zu kommt noch ein Schauer durch. Dazu werden es maximal 17 Grad in Osterholz-Scharmbeck. Morgen bleibt es trocken, aber weiter ziemlich wolkig mit Höchstwerten von 21 bis 24 Grad.
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0: Achtung auf der A28 Bremen-Oldenburg. Zwischen Hatten und dem Kreuz Oldenburg-Ost sind in beiden Richtungen Rehe auf der Straße. Und auf der A28 Bremen Richtung Oldenburg ist die Abfahrt Oldenburg-Marschweg gesperrt.
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1: Trüb ist es aktuell, die Sonne hat kaum eine Chance und es kann auch mal regnen. Auch später bleibt es meist grau, ab und zu kommt noch ein Schauer durch. Dazu werden es maximal 17 Grad in Osterholz-Scharmbeck. Morgen bleibt es trocken, aber weiter ziemlich wolkig mit Höchstwerten von 21 bis 24 Grad.
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2: Auf der A28 Bremen Richtung Oldenburg ist die Abfahrt Oldenburg-Marschweg gesperrt.
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0: vor vier. Ich bin Mia Hin. Schönen guten Tag. Wirtschaftswachstum und Beschäftigung sollen im Zentrum der Kabinettsklausur nächste Woche stehen. Das hat Bundeskanzler Merz der Bild am Sonntag gesagt. Außerdem will er, dass die beschlossenen Reformen so schnell wie möglich umgesetzt werden. Die Kabinettsklausur beginnt am Dienstag auf Schloss Neuhardenberg in Brandenburg. Die Bahngewerkschaft EVG fordert für Zugpersonal einen besseren Schutz vor Gewalt und droht mit Streiks. Sollte die Bundesregierung nicht wie versprochen bald ein Gesetz auf den Weg bringen, wird im Januar der Betrieb lahmgelegt, sagte Gewerkschaftschef Burkhardt. Hintergrund ist die tödliche Attacke auf einen Bahnmitarbeiter im Februar. Nach den tödlichen Schüssen in Verden hat die Polizei einen Verdächtigen festgenommen. Der 25-Jährige soll gestern Abend vor einem Lokal in der Nähe des Bahnhofs auf einen 27-Jährigen geschossen haben. Danach flüchtete er. Das Opfer verstarb im Krankenhaus. Laut Polizei kannten sich die beiden. Das Motiv ist noch unklar. Der DFB-Pokal hat seine erste richtige Überraschung. Regionalligist Jedelo 2 feiert eine 5:2-Gala gegen den Bundesliga-Absteiger Heidenheim. Der Klub aus Niedersachsen erreicht damit bei seiner zweiten Teilnahme am DFB-Pokal erstmals die zweite Runde.
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2: Auf der A28 Bremen Richtung Oldenburg ist die Abfahrt Oldenburg-Marschweg gesperrt.
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3: Es gibt gerade keine Staus, man kommt entspannt durch.
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0: vor fünf. Ich bin Mia Hin. Schönen guten Tag. Schnelle und umfassende Entlastung für die Wirtschaft. Die hat Bundeskanzler Merz in der Bild am Sonntag angekündigt. Außerdem will er, dass die beschlossenen Reformen unter anderem bei Rente und Steuern so schnell wie möglich umgesetzt werden. Bei der Kabinettsklausur kommende Woche sind das laut Merz die wichtigsten Themen. VW-Chef Blume bezeichnet die Lage beim Autobauer als mehr als kritisch. In einem firmeninternen Interview sagte er, der Konzern sei überdimensioniert. Kommende Woche will sich der Vorstand auf mehreren Betriebsversammlungen zum Sparplan äußern. Weltweit sollen 50.000 Stellen gestrichen werden. Der Rheinpegel erholt sich von seinen Tiefstständen, allerdings nur langsam. Besonders an der extrem flachen Stelle bei Kaub bleibt die Lage weiter angespannt. Hitze und Dürre hatten vielen Flüssen zugesetzt. Viele Bundesländer haben deswegen etwa das Sonntagsfahrverbot für Lastwagen gelockert. Jeddelo 2 sorgt für die erste große Überraschung im DFB-Pokal. Der Viertligist gewinnt gegen Bundesliga-Absteiger Heidenheim mit 5:2. Kurios, Jeddelo 2 revanchiert sich damit für das Aus bei seiner einzigen anderen Teilnahme am DFB-Pokal 2018. Damals gewann Heidenheim mit 5:2.
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2: Es gibt gerade keine Staus, man kommt entspannt durch.
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1: Auf der A27 Bremen-Bremerhaven. Vorsicht bitte in beiden Richtungen. Zwischen der Lesumbrücke und Bremen Nord werden Gegenstände auf die Autobahn geworfen.
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0: vor sechs. Ich bin Mia Hin. Schönen guten Abend. Wirtschaftswachstum und Beschäftigung sollen im Zentrum der Kabinettsklausur nächste Woche stehen. Das hat Bundeskanzler Merz der Bild am Sonntag gesagt. Außerdem will er, dass die beschlossenen Reformen so schnell wie möglich umgesetzt werden. Die Kabinettsklausur beginnt am Dienstag auf Schloss Neuhardenberg in Brandenburg. Die Bahngewerkschaft EVG fordert für Zugpersonal einen besseren Schutz vor Gewalt und droht mit Streiks. Sollte die Bundesregierung nicht wie versprochen bald ein Gesetz auf den Weg bringen, wird im Januar der Betrieb lahmgelegt, sagte Gewerkschaftschef Burkhardt. Hintergrund ist die tödliche Attacke auf einen Bahnmitarbeiter im Februar. Digitalexperten warnen aktuell vor personalisierten Phishing-Mails. Cyberkriminelle versuchen immer häufiger über gezielte Ansprache die Nutzer übers Ohr zu hauen, etwa in falschen Rechnungen. Dabei kommt auch KI zum Einsatz, die sich die Infos dafür aus dem Netz holt. Der DFB-Pokal hat seine erste richtige Überraschung. Regionalligist Jeddelo 2 feiert eine 5:2-Gala gegen den Bundesliga-Absteiger Heidenheim. Der Klub aus Niedersachsen erreicht damit bei seiner zweiten Teilnahme am DFB-Pokal erstmals die zweite Runde.
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2: Viele Wolken gibt es heute Abend. Meistens bleibt es trocken. Nur ab und zu kann es noch mal ein paar Tropfen geben. In der Nacht geht's runter auf rund 13 Grad in Bremerhaven. Morgen bleibt es trocken bei vielen Wolken. Dazu liegen die Höchstwerte bei 21 bis 24 Grad.
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2: Auf der A1 Hamburg Richtung Bremen. Vorsicht, da hat es zwischen Euthen und dem Bremer Kreuz einen Unfall gegeben.
3: Leute, ich bin Carina. Schön, dass ihr mit am Start seid hier bei uns bei Energy. Das Wochenende ist endlich da und damit auch die 30 Top-Hits aller Energy-Stationen in ganz Europa. Welche Tracks haben es denn diese Woche nach ganz oben geschafft? Was hat sich verändert? Welche Newcomer sind mit dabei? Das alles checken wir in den nächsten zwei Stunden zusammen ab. Und da fangen wir natürlich hinten an bei Platz 30 und da finden wir Taylor Swift. Die ganze Welt gefühlt, selbst die Nicht-Swifties, warten gerade drauf, auf die Hochzeitsfotos von Taylors und Travis' Riesenhochzeit zu sehen. Ja, wir sind alle enttäuscht, denn aktuell gibt's da noch nichts. Außer, dass wir Taylor jetzt schon wieder gesehen haben. Sie tanzt auf der nächsten Hochzeit. Diesmal nicht ihrer eigenen, sondern von einer sehr guten Freundin. Da sieht man immerhin ihren Ehering schon mal. Das ist der erste Blick, den wir erhaschen durften. Der wirkt relativ simpel neben dem Riesen-Verlobungsklunker, den sie da am Finger hat. Checkt es gerne mal aus. Ihr müsst eigentlich nur kurz googeln, dann findet ihr schon 1000 Fotos davon. Jetzt aber ihre Single Opalite, denn die ist 6 Plätze nach oben geklettert und rutscht damit ganz knapp noch rein in die Energy Euro Hot 30 auf Platz 3.

30. Wenn man den Namen James Blunt hört, dann denkt man vielleicht erstmal, ja, das ist so ein Schnulzensänger, so ein ganz ruhiger, sensibler Pustekuchen. Der ist super witzig, vor allem auf Social Media. Bitte Leute, wenn ihr ihm noch nicht folgt, dann macht das mal, weil das, was der da postet, das ist so richtig selbstironisch. Der nimmt sich so hart auf die Schippe und auch bei seinen Musikvideos. Er hat jetzt nämlich einen ganz, ganz neuen Song am Start. Das Musikvideo dazu passt wirklich null zu dem Text. Er hat einen Typen gekidnappt, den er jetzt als besten Freund benutzt. Schaut es euch unbedingt mal an. Der Song an sich, der macht eigentlich richtig Bock auf den Sommer.

wunderschönes Wochenende, Leute. Ich hoffe, ihr lasst es euch gut gehen. Wir kommen jetzt zu zwei Musikstars aus den 2010ern. Tove Lo kennt ihr noch von Habits aus 2014 und Stromae, Alors on danse 2010. Ja, und die haben sich jetzt zusammengetan und feiern ein kleines 2010er-Revival, würde ich mal behaupten. Bei Tove Lo dürfen wir uns demnächst auch auf ein Album freuen. Nächsten Monat kommt das raus. Und bis dahin macht sie natürlich ganz viel Promo, unter anderem auch mit dem Song zusammen mit Stromae. De Fleur heißt er und den bekommt er jetzt bei uns diese Woche auf Platz 26 9 Plätze nach oben.

0: 30.
1: Wunderschönes Wochenende, ihr Lieben. Ich bin Carina. Freue mich, dass ihr mit dabei seid. Und wenn ihr jetzt zum Wochenende und zum letzte Sommertage genießen noch den perfekten Song braucht, dann habe ich genau das Richtige für euch. Mark Amber. Der hat vor 2 Jahren mit seiner Single Belong Together einen richtig krassen Hit gelandet. Und ich glaube, ich prophezei das jetzt einfach mal, dieser Song, der könnte der Nachfolger davon werden, denn das ist einfach ein Ohrwurm. Ich habe den gestern einmal kurz gehört und seitdem verfolgt er mich wirklich rund um die Uhr. Der macht einfach nur gute Laune, der passt perfekt zum Sommer und gedanklich sitze ich einfach im Cabrio mit offenem Verdeck dazu und lass mir die Sonne ins Gesicht scheinen. Könnt ihr jetzt auch machen zu der neuen Single von Mark Amber.

Happy Weekend. Schön, dass ihr mit am Start seid. Ich bin Carina. Neue Musik entdecken. Das geht natürlich am allerbesten hier bei uns bei Energy. Ne? Gar keine Frage. Aber ganz viele machen das natürlich auch über Shazam. Kurz die App hinhalten und dann rausfinden, was da für ein Song läuft. Und das macht man auch eigentlich nur bei Songs, die man mega gut findet, die man in die eigene Playlist dann packen möchte. Deshalb ist es eine Riesenehre für DJ Ugel, dass er gleich zwei Songs hat. Nummer 1 und Platz 2 der meist Shazamtes Titel überhaupt. Auf Platz 2 sein Song Jamaican Bam Bam und Nummer 1 sein Track Moving to the Sun. Einfach gute Laune Musik. Und auch der klettert natürlich bei uns noch weiter nach vorne.

Es ist eine der Single-Hymnen schlechthin. Ray's Song Where Is My Husband? Und diese Frage könnte sich bald geklärt haben. Bei Ray selbst. Wenn man den Gerüchten denn auch nur irgendwie Glauben schenken möchte. Denn angeblich turtelt sie gerade mit Schauspieler Michael B. Jordan rum. Die wurden beim Achterbahnfahren in einem Freizeitpark in Amerika gesehen. Deshalb, vielleicht hat sie ihren Husband ja bald mal gefunden. Der Song wird trotzdem noch rauf und runter laufen. Deshalb sichert er sich auch bei uns weiterhin seinen sicheren Platz auf Platz 18 diese Woche. Ray, Where's My Husband? Baby.

Happy Weekend, Leute. Schön, dass ihr mit am Start seid. Manchmal hat man im Leben einfach so einen Full-Circle-Moment. Alles ergibt Sinn. Und so war es auch bei der Band The Script. Die haben vor mittlerweile 18 Jahren ihr allererstes Album rausgebracht. Und da waren dann so Songs wie The Man Who Can't Be Moved, Break Even, also alle Hits irgendwie mit drauf. Und jetzt haben sie 18 Jahre später ein neues Album released. Und das tatsächlich ist wirklich ein Full-Circle-Moment, denn das haben sie am gleichen Ort mit dem gleichen Team gemacht wie damals das erste. Und ich glaube, die sind so richtig in Nostalgie verfallen, als sie das gemacht haben. Man hört es auch in den Songs. Das neue Album The User's Guide to Being Human ist jetzt schon draußen und mit dem natürlich auch eine ganz neue Single und die bekommt ihr jetzt hier bei uns bei Energy. Grow Old with Grace.

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1: Ja, so ein Freitag macht schon Spaß, vor allem wenn sowas hier passiert. 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
2: 5 vor 7. Ich bin Mia Hin. Schönen guten Abend. Schnelle und umfassende Entlastung für die Wirtschaft. Die hat Bundeskanzler Merz in der Bild am Sonntag angekündigt. Außerdem will er, dass die beschlossenen Reformen unter anderem bei Rente und Steuern so schnell wie möglich umgesetzt werden. Bei der Kabinettsklausur kommende Woche sind das laut Merz die wichtigsten Themen. VW-Chef Blume bezeichnet die Lage beim Autobauer als mehr als kritisch. In einem firmeninternen Interview sagte er, der Konzern sei überdimensioniert. Kommende Woche will sich der Vorstand auf mehreren Betriebsversammlungen zum Sparplan äußern. Weltweit sollen 50.000 Stellen gestrichen werden. Nach den tödlichen Schüssen in Verden hat die Polizei einen Verdächtigen festgenommen. Der 25-Jährige soll gestern Abend vor einem Lokal in der Nähe des Bahnhofs auf einen 27-Jährigen geschossen haben. Danach flüchtete er. Das Opfer verstarb im Krankenhaus. Laut Polizei kannten sich die beiden. Das Motiv ist noch unklar. Der DFB-Pokal hat seine erste Überraschung. Viertligist Jedelo 2 hat mit einem 5:2-Sieg Bundesliga-Absteiger Heidenheim aus dem Wettbewerb geschmissen. Außerdem gewann unter anderem Union Berlin mit 4:2 gegen Braunschweig und Mainz 05 setzte sich mit 9:0 gegen den VfB Krischow aus Brandenburg durch.
3: Wirklich Gott und die Welt hat sich letzte Woche die partielle Sonnenfinsternis angeschaut. Ich auch, aber unfreiwillig. Ich hatte es nämlich gar nicht auf dem Schirm und war in so einem richtig schönen, so Beachclub-mäßig und wollte da eigentlich Sonnenuntergang angucken, den ganz normalen, mit einem Drink in der Hand, ganz entspannt, ne, richtig schön so Date Night. Ja, vergiss es, da war die Hölle los. Es waren so viele Menschen und alle mit diesen Brillen. Und ich habe wirklich kurz an mir gezweifelt. Ich dachte, habe ich irgendwas verpasst? Ja, habe ich. Die partielle Sonnenfinsternis. Ich habe sie dann auch gesehen. Zwar nicht durch so eine verschärfte Brille, aber war trotzdem cool. Und genauso hat es auch Martin Garrix gemacht. Bei ihm war es ein richtiges Event. Nämlich mit seiner Family zusammen hat er sich die auf Ibiza angeschaut. Er ist gerade sehr entspannt, hat ja auch eine Single am Start zusammen mit Ed Sheeran. Und die läuft sehr, sehr gut und landet bei uns genau in der Mitte, bei den Energy Euro Hot 30, nämlich auf Platz 15. Repeat.

durch euer Wochenende geht's mit den 30 Top-Hits aller Energy-Stationen in ganz Europa. Und wir sind mittlerweile schon unter den Top 10 angekommen, nämlich bei Jennifer Lopez. Und da könnte man jetzt sagen, ja, die ist jetzt mittlerweile auch schon 57, die hat ihre beste Zeit schon hinter sich. Ich finde nicht, Leute. Ganz ehrlich, die ist immer noch so fresh und so cool drauf und auch einfach so im Instagram- und Social-Media-Game richtig krass unterwegs. Ob sie jetzt eine Hommage an Madonna macht, auf den Kanälen in Venedig oder sich Sarah Larsson schnappt für ein Video. Diese Frau hat wirklich das Game komplett durchgespielt. Ich feiere sie sehr. Und auch musikalisch ist J.Lo halt einfach noch am Start. Jetzt mit einer Nummer zusammen mit David Guetta. Save Me Tonight diese Woche immer noch bei uns unter den Top 10, nämlich auf Platz 9.

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1: Ey, wie kann das bitte sein, dass der Sommer jetzt einfach schon fast vorbei ist? Was ist passiert die letzten Monate? Gefühlt fühlt sich das alles an, als wäre es eine lange Woche gewesen und ging so vorbei. Ey, ich habe noch gar keine Lust drauf, dass jetzt Herbst ist. Ich bin so ein komplettes Sommerkind. Deswegen fühle ich auch die ganz neue Nummer von Moss Kenner sehr. Er ist britischer Singer-Songwriter, wohnt mittlerweile in Berlin, hat super viele Features mit DJs, aber ist jetzt auch solo, mega erfolgreich unterwegs. Und die neue Single, oh, das sind einfach so 3 Minuten Sonnenschein, sagt er auch selber über den Track auf Instagram. Und ey, wenn ihr noch gar keinen Bock habt, dass der Sommer endet, dann ist der perfekt für euch. Wir hören ihn jetzt hier bei uns bei Energy, Worshipping the Sun.

ich hoffe, ihr lasst euch gut gehen an diesem Wochenende. So langsam klettern wir ganz nach oben bei den Energy Euro Hot 30. Mittlerweile sind wir bei Platz 6. Und es gibt so Künstler, wenn man da auch nur einen Song von hört, dann weiß man direkt, oh ja, das ist der und der. Weil die haben so einen ganz besonderen Sound. Und so ist es auch bei DJ Kygo. Er hat für sich diesen typischen Tropical House Sound gefunden. Und sobald man den hört, weiß man, ja, das ist ein Song von Kygo. Und in den letzten Jahren wurde das aber ein bisschen weniger. Er hat den Sound etwas reduziert, aber jetzt auf Instagram angekündigt, der könnte dieses Jahr wieder zurückkommen. Nämlich bei einem neuen Album, an dem er gerade angeblich arbeitet. Wir sind mal gespannt. Da weiß er noch nicht so, wo es hingehen soll. Vielleicht ja wieder zurück zum Tropical House Sound. Ich bin gespannt. Jetzt gibt es aber erstmal einen Song von ihm zusammen mit Khalid und Griffin. Auch da natürlich unverkennbar Kygo. Jetzt hier bei uns auf Platz 6, genauso schon wie letzte Woche. Save My Love.

Leute, wir sind schon ganz vorne angekommen bei den 30 Top-Hits aller Energy-Stationen in ganz Europa. Und da hat sich nichts getan. Nee, da sitzt immer noch ein absoluter Sommersong. Und der, der den Sommer für viele dieses Jahr geprägt hat, allein schon wegen der WM. Shakira und Burner Boy, der offizielle WM-Song Die Die. Der hat sich jetzt so nach der WM erst richtig bei uns festgefressen. Ganz vorne auf Platz 1. Ich glaube, das liegt vor allem auch daran, dass wir alle den Sommer noch nicht so richtig loslassen wollen. Mir geht's auf jeden Fall so. Deshalb freue ich mich einfach drüber, noch ein bisschen Sommerfeeling zu haben. Diese Woche wieder Platz 1 bei uns. Die

Na, wer braucht was Neues auf seiner Playlist? Dann seid ihr hier genau richtig, denn wir haben immer die besten neuen Hits für euch. Und jetzt kommt einer von Aya Star. Falls ihr die nigerianische Afropop- und R&B-Sängerin noch nicht kennt, dann habt ihr wirklich was verpasst, muss ich sagen. Denn die ist wirklich so krass aktuell und die geht so durch die Decke und hat vor kurzem jetzt ihr ganz neues Album Star Girl rausgebracht. Da ist ein Song drauf, zusammen mit Ex-One Direction-Mitglied Zayn. Und der ist wirklich sehr, sehr nice und den bekommt ihr jetzt hier bei uns bei Energy. Das ist Heaven Baby.

vor 8. Ich bin Mia Hin. Schönen guten Abend. Wirtschaftswachstum und Beschäftigung sollen im Zentrum der Kabinettsklausur nächste Woche stehen. Das hat Bundeskanzler Merz der Bild am Sonntag gesagt.

0: Außerdem will er, dass die beschlossenen Reformen so schnell wie möglich umgesetzt werden. Die Kabinettsklausur beginnt am Dienstag auf Schloss Neuhardenberg in Brandenburg. Die Bahngewerkschaft EVG fordert für Zugpersonal einen besseren Schutz vor Gewalt und droht mit Streiks. Sollte die Bundesregierung nicht wie versprochen bald ein Gesetz auf den Weg bringen, wird im Januar der Betrieb lahmgelegt, sagte Gewerkschaftschef Burkhardt. Hintergrund ist die tödliche Attacke auf einen Bahnmitarbeiter im Februar. Nach den tödlichen Schüssen in Verden hat die Polizei einen Verdächtigen festgenommen. Der 25-Jährige soll gestern Abend vor einem Lokal in der Nähe des Bahnhofs auf einen 27-Jährigen geschossen haben. Danach flüchtete er. Das Opfer verstarb im Krankenhaus. Laut Polizei kannten sich die beiden. Das Motiv ist noch unklar. Der DFB-Pokal hat seine erste richtige Überraschung. Regionalligist Jeddelo 2 feiert eine 5:2-Gala gegen den Bundesliga-Absteiger Heidenheim. Der Club aus Niedersachsen erreicht damit bei seiner zweiten Teilnahme am DFB-Pokal erstmals die zweite Runde.
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1: Ja, so ein Freitag macht schon Spaß, vor allem, wenn sowas hier passiert. 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
1: Ja, so ein Freitag macht schon Spaß. 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Eine aktuelle Warnmeldung habe ich für euch. Vorsicht im Landkreis Cuxhaven in Holzel. In Höhe vom Kreisverkehr Esel unterwegs. Und da gab es explizit die Meldung noch dazu, man soll Abstand halten. Die sind nämlich bissig. Also geh da nicht hin. Die beißen. 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